0: Eso yo, ¿para qué?
1: 1-3-8, ¿cómo?
0: 1-3-8, bueno, ahí ya salió el plancito, ¿listo, copiar?
1: Listo.
0: 1-3-8, sistema autorizado de Aeroparque a Montevideo, nivel de vuelo 210 hasta Carrasco, la salida en Turbo 8, mantiene 050 hasta el avión 005 del borde de La Plata, responde en 0441.
2: 1-7-7-4.
1: No, perdón, 25-9, si me cambian los...
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